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0: Regenschauer und Gewitter sind momentan stellenweise mit dabei in dieser Nacht und sie sind dann vor allem auch heute im Lauf des Samstags immer wieder mit dabei. Schon ab der Früh gibt's da die ersten Regenschauer und Gewitter, dann aber vor allem am Nachmittag werden sie immer häufiger, vor allem in Tirol, Salzburg, Kärnten und der Steiermark. Nur einzelne Schauer dürften das östliche Flachland erreichen. Die Temperaturen mit insgesamt wenig Sonnenschein, merklich kühler als zuletzt mit nur mehr 21 bis 28 Grad. Im Osten Österreichs gehen sich bis zu 32 Grad aus.
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Regenschauer und Gewitter sind momentan stellenweise mit dabei in dieser Nacht und sie sind dann vor allem auch heute im Lauf des Samstags immer wieder mit dabei. Schon ab der Früh gibt's da die ersten Regenschauer und Gewitter, dann aber vor allem am Nachmittag werden sie immer häufiger, vor allem in Tirol, Salzburg, Kärnten und der Steiermark. Nur einzelne Schauer dürften das östliche Flachland erreichen. Die Temperaturen mit insgesamt wenig Sonnenschein, merklich kühler als

0: Zuletzt mit nur mehr 21 bis 28 Grad. Im Osten Österreichs gehen sich bis zu 32 Grad aus.
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7: Im Studio Alina Wagetter. Glück im Unglück hatte gestern ein Paraglider in Tamsweg. Der Mann ist in ein Waldstück abgestürzt und in rund 20 Metern Höhe hängen geblieben. Er konnte leicht verletzt gerettet werden. Nach dem Tod eines 4-jährigen Mädchens aus Österreich in einem Hotelpool in einem italienischen Badeort ermittelt die italienische Staatsanwaltschaft nun wegen des Verdachts der fahrlässigen Tötung. Auch gegen den Vater wird wegen einer möglichen Verletzung der Aufsichtspflicht ermittelt. Laut Behörden war das Kind kurz allein, bevor es regungslos im Wasser entdeckt wurde. Im Fokus der Ermittlungen steht außerdem, ob der eigentlich geschlossene Poolbereich ausreichend gesichert war. Jürgen Klopps Wechsel zum DFB steht nichts mehr im Weg. Offenbar lässt Red Bull den 59-Jährigen vorzeitig und ohne Ablöse aus seinem Vertrag. Klopp folgt auf Julian Nagelsmann. Eine grundsätzliche Einigung zwischen Klopp und dem DFB soll es bereits vergangene Woche gegeben haben. Läuft alles nach Plan, könnte Klopp schon am Freitag in Frankfurt als neuer Teamchef präsentiert werden. Eine offizielle Bestätigung gibt es allerdings noch nicht. Und Spanien ist Fußballweltmeister 2026. Die Mannschaft um Jungster Lamine Yamal hat gestern ein zähes Endspiel gegen Titelverteidiger Argentinien mit 1:0 nach Verlängerung gewonnen. Nach 2010 ist es der zweite WM-Titel für Spanien. Joker Ferran Torres erlöste die Spanier mit seinem Treffer in der 106. Minute.
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1: Und hier das Wetter für das schönste Bundesland Österreichs. Ein Mix aus Sonnenschein und Wolken heute hier bei uns in Salzburg. Jetzt in der Früh am Vormittag sind die Wolken stellenweise noch dichter. Auch Nebel kann mit dabei sein. Ab Mittag dann auch ein paar kurze Regenschauer. Tageshöchstwerte entsprechender Jahreszeit sind warm, aber nicht extrem heiß. Die Höchstwerte 20 bis 25 Grad. 2:06, hier ist Salzburgs aktuellster Verkehrsservice. Keine Störungen aktuell. Wir wünschen weiterhin gute Fahrt.
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1: Der Spanien ist Weltmeister. Der Lotto-8-fach-Jackpot ist geknackt, geht in die Steiermark. Und der Jedermann hat seine Premiere bei den diesjährigen Festspielen auch gut hinter sich gebracht. Wir starten jetzt erstmal ganz gemütlich und entspannt rein in diesen Montag, rein in diese neue Woche, in Erwartung, was da alles kommt. Nämlich richtig viel gute Musik und jetzt auch ein cooler 90er. Ace of Base, Beautiful Life. Es ist 2:06.

0: Minuten nach 6. Heute am Montag einen schönen guten Morgen. Ja, und das ist jetzt auch schon die letzte Woche von der Kinderstadt im Volksgarten Mini Salzburg. Heute ein Highlight, Begrüßung der Botschaft aus Mini Regensburg. Ja, und bis jetzt, da war schon einiges los, einiges zu erleben. Was für Berufe beispielsweise habt ihr schon gemacht?
1: Als erstes haben wir bei der Zeitung gearbeitet.
2: Ah ja.
1: Dann bin ich mit einer Freundin zu den MINT-Workshops gegangen.
2: Und ich bin zu einer anderen Freundin zur Fahrschule.
1: Und wir beide arbeiten jetzt beim Umweltamt. Und wir sind gerade im Auftrag und gehen gerade zum Rathaus.
0: Also jede Menge los auch beim Umweltamt in Mini Salzburg, die Kinderstadt im Volksgarten. Noch eine Woche hier bei uns in Salzburg.

0: Kollegen auf Antenne Salzburg, Viertel nach sechs.
1: Die Fußball-Weltmeisterschaft.
0: Ja, 3 Stunden Schlaf für viele nur nach diesem Fußballabend, nachdem sich viele fragen, was war das gestern? Viele meinen ja, es wäre ein Fiebertraum gewesen, vor allem die Halbzeitshow, für die die FIFA die Pause auf 27 Minuten und 20 Sekunden ausgeweitet hat. Davor und danach, ja, das Fußball gespielt worden, eher mäßig als irgendwas, mehr Fouls. Und dann in der Verlängerung das erlösende Tor für Spanien. Und so ist der Europameister auch Weltmeister. Und der Claudia, ja, der taugt's.
2: Die mag ich einfach. Spanien ist super.
0: Fußball-WM 2026, es war eine Show der Superlative. Vor dem Finale, ihr habt es vielleicht auch gesehen, Robbie Williams, Laura Pausini und Nicole Scherzinger, die haben die FIFA-Hymne gesungen. Robbie Williams dabei in seinem blauen Glitzer-Turnanzug als Adidas-Markenbotschafter aufgetreten. Und hier ist er mit einem seiner großen Songs.

0: sondern...
1: Nice to meet you auf Antenne Salzburg, 8:08. Fußball-WM ist Geschichte, jetzt kommt die Feuerwehr-WM. Diese Woche startet sie im Burgenland. 130 Bewerbungsgruppen aus rund 20 Nationen sind bei dieser 18. Feuerwehr-Weltmeisterschaft mit dabei und unter anderem auch ein Löschzug aus Salzburg. Mehr dazu gleich hier bei uns in den Antennen-Nachrichten um 6:30.

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6: Hall, ein wichtiger Bestandteil vom Festspielsommer und Salzburgs beste Feuerwehrmänner in Eisenstadt gefordert. Es ist 6:30 Uhr, einen schönen guten Morgen. Der Salzburger Festspielsommer ist eingeläutet. Mit dem Fest zur Festspieleröffnung und der Jedermann-Premiere am Wochenende ist der Auftakt bereits super gelungen. Am kommenden Sonntag werden die Festspiele dann offiziell eröffnet. Ein wichtiger Bestandteil der Festspiele ist mittlerweile auch die Stadt Hallein. Bürgermeister Alexander Stangassinger.
7: Natürlich sind wir stolz als Stadt Hallein, dass die Festspiele auch bei uns sind, weil Hallein ist schon lange nicht mehr nur Industriestadt, sondern wir sind auch Kulturstadt, wir sind Sportstadt und wir sind auch Schulstadt.
6: Glück im Unglück hatte gestern ein Paragleiter in Tamsweg. Der Mann ist in ein Waldstück abgestürzt und in rund 20 Metern Höhe hängen geblieben. Er konnte leicht verletzt gerettet werden. Und Salzburgs beste Feuerwehrmänner sind diese Woche gefordert. In Eisenstadt steht ab Mittwoch die 18. Feuerwehr-Weltmeisterschaft an. Mit dabei sind rund 130 Bewerbsgruppen aus rund 20 Nationen. Darunter auch eine aus Salzburg, der Löschzug Lungitz. Sie haben sich in den letzten Jahren im Bundesland durchgesetzt und sich für den internationalen Bewerb qualifiziert. Sie sind damit quasi Salzburgs beste Feuerwehrmänner. Einer von ihnen ist Matthias Rettenbacher.
8: Das harte Training und die vielen Stunden, was man da in den letzten Jahren investiert hat, und dann ist man da jetzt

0: endlich hinfahren darf. Also eine coole Sache.
1: Die Aufgabe bei der WM? Ein traditioneller Löschangriff. Jeder Handgriff muss dabei sitzen.
0: Das harte Training und die vielen Stunden, was man da in den letzten Jahren investiert hat, und dass man da jetzt endlich hinfahren darf, ist eine coole Sache.
1: Das große Ziel, den Titel Feuerwehrweltmeister mit nach Hause zu nehmen. Und da drücken wir von Antenne Salzburg natürlich ganz fest die Daumen.
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2: Das Wetter für das schönste Bundesland Österreichs, das wird heute ein Mix aus Sonne und Wolken. Vor allem jetzt in der Früh sind diese noch ein bisschen dichter, die Wolken. Stellenweise ist es auch ein bisschen nebelig und ab und an kann ab Mittag dann auch Regentropfen mit dabei sein. Aber im Großen und Ganzen ein schöner Sommertag, nicht allzu heiß, aber die Temperaturen der Jahreszeit entsprechend mit 20 bis 25 Grad.
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2: 6.32 Uhr hier ist Salzburgs aktuellster Verkehrsservice. Es ist ruhig auf den Straßen. Keine Störungen aktuell. Wir wünschen weiterhin gute Fahrt.
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0: Carolina, das ist ja schon mal super, dass wir da überhaupt dabei sind bei dieser WM, oder?
1: Absolut. Ich meine, eine Gruppe aus Salzburg, das muss man sich mal vorstellen.
0: Ob sich das Argentinien gestern auch gedacht hat? Gut, dass wir dabei gewesen sind. Da der Tag nach der Fußball-WM. Ein paar hängen wahrscheinlich noch ein bisschen in den Seilen, nicht allzu viel Schlaf bekommen, aber gemeinsam kriegen wir das hin. Starten wir rein in die neue Woche. Jetzt auch gleich mit MC Hammer.

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0: Ja, das große Fest zur Festspieleröffnung am Wochenende war super. Und auch die Jedermann-Premiere am Samstag. Das war vor allem eine Zitterpartie. Heute hat jetzt das Wetter oder nicht. Aber es hat gehalten. Und mir hat es euch gefallen.
2: Eigentlich ganz gut. Die Inszenierung an sich fand ich sehr gut.
3: Es ist doch jedes Jahr das Gleiche, ein bisschen alles aufgemacht, aber so. Also sollte man jetzt nicht schmälern, was da geleistet wird. Das ist auch kein Fall, aber jetzt im Vergleich zu dem, was man schon gesehen hat mit Heidinger und Co., mal was ganz Beschauliches.
0: Ja, der Jedermann 2026, keine neue Inszenierung, aber neu war Philipp Hochmeier erstmals ganz blank gezogen als Jedermann auf der Bühne. So, diese Woche geht es ja jetzt weiter mit dem Fackeltanz, die ist am kommenden Freitag und dann auch die offizielle Eröffnung, die dann am kommenden Sonntag ist. Und wir sind für euch mit dabei.

heute Montag, 20. Juli und wir holen uns jetzt den Urlaubssound von Ibiza nach Salzburg, denn dort spielt er diese Woche im Pascha, der deutsche Star-DJ. Doppel Disco Machine mit Hypnotized. 12:07 auf Antenne Salzburg.

0: 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Und in gut zwei Stunden geht es jetzt los mit Sports for Fun. Diese Woche macht die Sommerferienaktion Station in Hof. Ja, dazu gleich hier bei uns in den Antennen-Nachrichten um 7.
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12: Im Studio Alina Wörgerzer. Die Sommerferienaktion Sports for Fun macht diese Woche Halt in Hof. Kinder und Jugendliche haben dabei die Möglichkeit, eine breite Palette an Sportarten kennenzulernen und sich ausprobieren. Am Programm stehen etwa Quidditch, Karate, Schach, Tischtennis oder auch Ultimate Frisbee. Die starke Trockenheit und extreme Hitze sorgt auf der Iberischen Halbinsel weiterhin für große Waldbrandgefahr. Nordöstlich von Madrid sind bereits rund 13.000 Hektar verbrannt. Das Feuer ist noch nicht unter Kontrolle. Mehr als 500 Einsatzkräfte und 25 Löschflugzeuge kämpfen gegen die Flammen. Rund 800 Menschen wurden vorsorglich evakuiert. Die frauenfeindlichen Influencer und Brüder Andrew und Tristan Tate sind in Miami festgenommen worden. Hintergrund sind britische Ermittlungen wegen schwerer Vorwürfe, darunter mehrfache Vergewaltigung und Menschenhandel. Die Brüder sollen diese Woche vor Gericht erscheinen. Großbritannien beantragt ihre Auslieferung. Die Tate-Brüder weisen alle Vorwürfe zurück. Und Spanien ist Fußballweltmeister 2026. Die Mannschaft um Youngster Lamine Yamal hat gestern ein CS-Endspiel gegen Titelverteidiger Argentinien mit 1:0 nach Verlängerung gewonnen. Nach 2010 ist es der zweite WM-Titel für Spanien. Joker Ferran Torres erlöste die Spanier mit seinem Treffer in der 106. Minute.
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13: Das Wetter für das schönste Bundesland Österreich ist ein Mix heute aus Sonne und Wolken. Jetzt in der Früh und am Vormittag teils noch dichtere Wolken, stellenweise ist es auch nebelig. Ab Mittag können auch ein paar kurze Regenschauer entstehen. Die Temperaturen heute nicht mehr ganz so heiß wird es werden, aber doch angenehm.

0: wirklich warm bei bis zu 25 Grad. 2:07 hier ist Salzburgs aktuellster Verkehrsservice. Gute Nachrichten, keine Störungen. Weiterhin gute Fahrt.
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0: Und wenn die Fußballnacht dann doch ein bisschen länger dauert hat, beziehungsweise eher kürzer, wenn ihr jetzt schon wieder fit seid, dann ganz gemütlich rein in diesen Montag, in die neue Arbeitswoche oder auch Ferienwoche mit mehr Musik, mehr Abwechslung und vor allem auch mehr 90ern. Die Hansons und dem Bob. 3:07. Schönen guten Morgen.

0: 9 Minuten nach 7. Schönen guten Morgen. Es ist für viele Kids im Sommer in Salzburg eins der Ferienhighlights. Sports for Fun, das Ferienangebot der Sportunion. An insgesamt 7 Standorten in Salzburg findet diese Ferienaktion statt. Da können 6- bis 16-Jährige die unterschiedlichsten Sportarten ausprobieren. Und Auftakt war letzte Woche in Thalgau. Und wie war es?
1: Also richtig gut. Es sind richtig viele Sportarten da. Und man kann halt fast jede ausprobieren und es ist richtig cool.
2: Es macht sehr Spaß. Ich glaube, ich komme nächste Woche auch wieder.
3: Ich finde es cool, ich war schon zusammen, dann werden wir öfters kommen.
0: Na, lässig. Diese Woche übrigens Sports for Fun in Hof. Los geht's jetzt dann um 9 Uhr. Nächste Woche Maishofen und die weiteren Stationen. Dritte und vierte Ferienwoche Sportzentrum Mitte in Salzburg, dann Feistenau, Eugendorf und zum

0: Gloria unterwegs im ganzen Land, ist diesmal in einer Werkstatt, und zwar in einer ganz besonderen, bei Glam Art in Hinterglemm. Da gibt es unzählige Kunststücke, die dort gefertigt werden, aus Holz, aus Metall, und neben den Krippenfiguren und dem Esel stehen da auch unter anderem riesige Holztische oder Flamingos herum.
1: Flo, du bist ja der Chef von Glam Art. Was ist so das Coolste, was du bis jetzt gemacht hast?
2: Ich mache Duftbomben. Das ist meine Herangehensweise an ein Zirbenholzstickerl, das man normal beim Weihnachtsmarkt kriegt, dass es Wohnzimmer nach Zirben riecht, und das ist mir ein bisschen zu alt gebacken. Und jetzt habe ich so Zirbenholzhandgranaten aus Eyecatcher und aus Raumbelüfter.
1: Wo sind deine ganzen Produkte, die du kreiert hast, schon hingekommen?
2: Eigentlich in ganz Europa, und unser weitestes Stück ist in Medellin, Kolumbien.
1: Wie kommt man nach Kolumbien?
2: Die Leute sind nach Hinterglemm gekommen zum Skifahren und haben in unserer Galerie was gesehen, und das haben wir dann nach Kolumbien, Medellin verschickt.
1: Wahnsinn, was habt ihr gemacht für die?
2: Duftbomben und also eine Hasenfigur, eine Hasenbüste.
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Gleich auch die Antenne Salzburg Nachrichten. Und freuen wir uns mit der Stadthotellerie, denn die hat eine volle Auslastung. Grund: die Salzburger Festspiele, die ja begonnen haben. Allerdings, was auch auffällt, eine Verschiebung.

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8: 80% Auslastung, Festspiele füllen Salzburgs Hotels und beste Feuerwehrmänner in Eisenstadt gefordert. Es ist 7.30 Uhr. Einen schönen guten Morgen. Volle Betten zur Festspielzeit. Salzburg Stadthotellerie freut sich derzeit über eine Auslastung von rund 80%. Damit ist die Buchungslage deutlich besser als im Vorjahr. Vereinzelte Tage sind in manchen Häusern sogar schon ausgebucht, so der Präsident der Hoteliersvereinigung Walter Veit. Das liegt vor allem am Festspielprogramm.
9: Es wird das Festspielprogramm besser bewertet als im letzten Jahr. Im vorletzten Jahr war es doch ein sehr anspruchsvolles Programm, aber heuer wieder mit Carmen, mit einem doch attraktiven Jedermann, das zieht natürlich viele Menschen an.
8: Allerdings gibt es heuer eine Verschiebung der Gästenationen. Aufgrund des Nahostkonflikts bleiben Gäste aus den arabischen Ländern und Israel aus. Dafür kommen viel mehr Touristen aus den USA, Indien und anderen asiatischen Ländern zu uns nach Salzburg. Heftig gekracht hat das gestern Nachmittag im Reiseverkehr auf der A10. Aus bislang unbekannter Ursache hat ein Pkw-Lenker auf Höhe Grödig die Kontrolle über sein Wohnwagengespann verloren und ist frontal gegen eine Leitschiene gekracht. Der Anhänger ist in Folge abgerissen und wurde komplett zerstört. Trümmerteile wurden auf den Fahrbahnen verstreut. Verletzt wurde glücklicherweise aber niemand. Und Salzburgs beste Feuerwehrmänner sind diese Woche gefordert. In Eisenstadt steht ab Mittwoch die 18. Feuerwehr-Weltmeisterschaft an. Mit dabei sind rund 130 Bewerbsgruppen aus 20 Nationen, darunter auch eine aus Salzburg, der Löschzug Lungitz. Sie haben sich in den letzten Jahren im Bundesland

0: Deutschland durchgesetzt und sich für den internationalen Bewerb qualifiziert. Sie sind damit quasi Salzburgs beste Feuerwehrmänner. Einer von ihnen ist Matthias Rettenbacher.
1: Das harte Training und die vielen Stunden, was man da in den letzten Jahren investiert hat und dass man da jetzt endlich hinfahren darf, ist eine coole Sache.
0: Die Aufgabe bei der WM, ein traditioneller Löschangriff. Jeder Handgriff muss dabei sitzen.
1: Das heißt, von hinten von der Wasserentnahmestelle bis vorne zum Brandobjekt Löschleitung aufbauen und das so schnell und fehlerfrei, wie es nur geht. Wir sind eben 9 Personen und muss jeder ein wenig vernarrt sein. Es muss jeder am gleichen Sprung ziehen und auch jeder das gleiche wollen.
0: Das große Ziel, den Titel Feuerwehrweltmeister mit nach Hause zu nehmen. Und da drücken wir von Antenne Salzburg natürlich ganz fest die Daumen.
2: Ganz, ganz fest. Das Wetter für das schönste Bundesland Österreichs heute wird so ein Mix aus Sonne und Wolken. Jetzt in der Früh am Vormittag auch noch stellenweise ein bisschen Nebel mit dabei, aber der wird sich verziehen. Ab Mittag kann dann auch der eine oder andere kurze Regenschauer mit dabei sein. Die Höchstwerte bis zu 25 Grad. 7.33 Uhr, Salzburgs aktuellster Verkehrsservice mit guten Nachrichten. Störungen sind uns keine gemeldet worden. Wir wünschen gute Fahrt.
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2: Alina, schaust heute ein bisschen müde aus, liegt aber nicht am Fußball, sondern du hast ja ein ereignisreiches Wochenende mit deinem 14-jährigen Cousin hinter dir. Was habt ihr jetzt gemacht?
4: Zum Glück war nichts peinlich, gell, Linde?
2: Das muss man auch erst mal schaffen.
4: Wir haben echt, das Wetter hat zum Glück gehalten. Wir waren baden, schwimmen, Minigolf spielen, Radl fahren, alles drum und dran.
2: Beste Cousine ever.

0: Head and Heart. 7:08, einen schönen guten Morgen. Wonach schmeckt denn eigentlich für euch der Sommer? Was ist denn euer Lieblingseis?
1: Erdbeere und Zitrone.
2: Zitrone und Banane.
3: Mango.
0: Amarena, Walnuss. Ja, Eis gehört zum Sommer dazu und ich glaube, alle, die auch einen Hund haben, kennen diesen Blick, wenn wir da irgendwo sitzen und Eis schlecken, wie uns da die großen Hundeaugen ganz sehnsüchtig anschauen. Aber jetzt neu hier bei uns in Salzburg und nachdem es ja nichts gibt, was es nicht gibt, jetzt auch ein extra Eis für Hunde. Das Bello-Eis, extra für Hunde entwickelt, gibt es zum Beispiel in Hallein im Gelato Cave. Neu, ist vegan, frei von Gluten und Laktose, enthält auch keinen Weißzucker. Wie schmeckt? Dürfte auf alle Fälle gut sein. Bei unserem Test vor Ort am Wochenende ist zumindest nichts im Schüssel übrig geblieben.

0: mehr Musik und mehr Abwechslung. An diesem Montagmorgen 13 Minuten vor 8.
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0: Ja, was war das? Fragen sich viele nach dem gestrigen Fußballfinale vor den Toren New Yorks. Naja, viel Show. Vor allem in der Halbzeit. Für die, die FIFA die Pause auf ganze 27 Minuten und 20 Sekunden ausgeweitet hat. Davor und danach ist Fußball gespielt worden und das war dann eher unspektakulär. Für alle dann das erlösende Tor für Spanien in der Verlängerung. Ja, und so ist der Europameister auch der Weltmeister. Und die Spanien-Fans sind happy, so auch zum Beispiel die Claudia.
2: Die mag ich einfach. Spanien ist super.
0: Fußball-WM 2026, es war ein Spektakel der Extraklasse. Das ist somit auch schon wieder Geschichte. Und auch ein Stück österreichische Sportgeschichte, denn wir sind ja nicht von irgendjemandem aus dem Bewerb gekickt worden. Nein, sondern vom Weltmeister höchstpersönlich.

Hit aus den 80ern, New Order und True Faith auf Antenne Salzburg. In Wien startet heute die Kinder Business Week. Achtjährige bekommen da von über 80 Firmen Einblicke, wie Firmen gegründet werden zum Beispiel oder was gutes Netzwerken ausmacht. Spannende Geschichte. Mehr dazu gleich hier bei uns in den Nachrichten um 8.

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6: Im Studio Alina Wagertür. Volle Betten zur Festspielzeit. Salzburg Stadthotellerie freut sich derzeit über eine Auslastung von rund 80%. Damit ist die Buchungslage deutlich besser als im Vorjahr. Das liegt vor allem am Festspielprogramm. Dieses ist heuer nämlich niederschwelliger und für ein breiteres Publikum attraktiv. Die starke Trockenheit und extreme Hitze sorgt auf der Iberischen Halbinsel weiterhin für große Waldbrandgefahr. Nordöstlich von Madrid sind bereits rund 13.000 Hektar verbrannt. Das Feuer ist noch nicht unter Kontrolle. Mehr als 500 Einsatzkräfte und 25 Löschflugzeuge kämpfen gegen die Flammen. Rund 800 Menschen wurden vorsorglich evakuiert. Nach dem Tod eines 4-jährigen Mädchens aus Österreich in einem Hotelpool in einem italienischen Badeort ermittelt die italienische Staatsanwaltschaft wegen des Verdachts der fahrlässigen Tötung. Auch gegen den Vater wird wegen einer möglichen Verletzung der Aufsichtspflicht ermittelt. Laut Behörden war das Kind kurz allein, bevor es regungslos im Wasser entdeckt wurde. Im Fokus der Ermittlungen steht außerdem, ob der eigentlich geschlossene Poolbereich ausreichend gesichert war. Und in Wien startet heute die Kinder Business Week. Bis 24. Juli geben rund 80 österreichische Unternehmen Einblicke in die Arbeitswelt mit kostenlosen Workshops und Vorträgen. Kinder und Jugendliche zwischen 8 und 15 Jahren lernen dabei etwa, wie Firmen gegründet werden oder was gutes Netzwerken ausmacht.
7: Damit kann man einen frühen Tag anfangen, wie schön.
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7: Das Wetter für das schönste Bundesland Österreichs. Sonnenschein und Wolken. Heute ist wieder alles mit dabei. Jetzt in der Früh auch teils noch ein bisschen Nebel, aber der wird sich dann verziehen. Ab Mittag sind auch vereinzelt ein paar Regentropfen mit dabei. Tageshöchstwerte heute bis zu 25 Grad.
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7: 2:08, hier ist Salzburgs aktuellster Verkehrsservice. In der Stadt Salzburg stockt es ein bisschen, in der Elisabethstraße zum Beispiel an, die 5 Minuten, die es länger dauert. Aber sonst geht es relativ gut voran, zumindest keine gröberen Störungen aktuell. Wir wünschen auch weiterhin gute Fahrt.
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Ferienwoche mit einem bunten Ferienprogramm. Sports for You zum Beispiel. Oder die Kinderstadt. Auch die ist noch eine Woche und auch sonst jede Menge zu erleben hier bei uns im schönsten Bundesland Österreichs. Jetzt aber erstmal ganz gemütlich rein in diesen heutigen Montag zum Start in die neue Woche. Mit einem coolen 90er, OMD und Sailing on the Seven Seas.

0: kommt die Jonas Brothers. 9:09.
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0: Der Zauber der Festspiele liegt wieder in der Luft. Am Wochenende grandioses Fest zur Festspieleröffnung. Und am Samstag war ja auch die Premiere von Jedermann. Das Wetter hat es ein bisschen spannend gemacht. Es hat aber gehalten und somit konnte die Premiere dann auch am Domplatz über die Bühne gehen. Ja, und? Wie war's?
2: Es ist doch jedes Jahr das Gleiche, ein bisschen anders aufgemacht, aber so. Also, sollte man jetzt nicht schmälern, was da geleistet wird, das ist auf keinen Fall, aber jetzt im Vergleich zu dem, was man schon gesehen hat mit Heidinger und Co., mal was ganz Beschauliches.
3: Ja, der Philipp Hochmeier ist eine beeindruckende Persönlichkeit. Nur mit seiner Sprache habe ich ein bisschen ein Problem. Also, man versteht nicht ganz gut jedes Wort, leider. Und daraufhin achte ich sehr, dass man wirklich auch diese Sprache und die Wörter versteht.
0: Ja, aber ganz ehrlich, wer braucht Text, wenn Philipp Hochmeier auf der Bühne blank zieht? Zumindest das war heuer neu. Nächstes Highlight für alle, der Fackeltanz am kommenden Freitag. Los geht's um 22:30 Uhr.
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0: Abwechslung mehr Salzburg in den Sommerferien. Und eine Woche noch. Tatsächlich nur noch eine Woche. Die Kinderstadt im Volksgarten. Eine Woche aber auch noch die Möglichkeit, die unterschiedlichsten Erwachsenenleben da durchzuspielen. Wo habt ihr beispielsweise bislang schon gearbeitet?
1: Wir arbeiten bei dem Fundbüro, aber wir haben jetzt auch schon als Streitschlichter.
2: Also jetzt sind wir in der Tischlerei und davor waren wir in...
3: beim Gastrobüro.
2: Ja, genau.
0: Sehr lässig. Heute übrigens auch noch ein Highlight. Am Nachmittag hochoffizieller Besuch der Botschaft aus Mini München. Die Kinderstadt im Volksgarten. Es ist immer wieder ein absolutes Erlebnis für Kinder ab 8 Jahre. Eine Woche noch und los geht's wieder um 11 Uhr heute.

Minuten vor 8:30. Sommerzeit ist Festspielzeit. Nicht nur für die Stadt Salzburg, sondern auch für Hallein mit enormer Bedeutung. Der Bürgermeister Alexander Stark-Gassinger dazu gleich auch hier bei uns in den Antennen-Nachrichten um 8:30.

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9: Hall, ein wichtiger Bestandteil vom Festspielsommer. Und Sports for Fun macht diese Woche Halt in Hof. Es ist 8.30 Uhr, einen schönen guten Morgen. Der Salzburger Festspielsommer ist eingeläutet. Mit dem Fest zur Festspieleröffnung und der Jedermann-Premiere am Wochenende ist der Auftakt bereits super gelungen. Am kommenden Sonntag werden die Festspiele dann offiziell eröffnet. Ein wichtiger Bestandteil der Festspiele ist mittlerweile auch die Stadt Hallein, Bürgermeister Alexander Stangassinger.
10: Natürlich sind wir stolz als Stadt Hallein, dass die Festspiele auch bei uns sind, weil Hallein ist schon lange nicht mehr nur Industriestadt, sondern wir sind auch Kulturstadt, wir sind Sportstadt und wir sind auch Schulstadt.
9: Wir bleiben gleich bei den Festspielen. Über volle Betten darf sich nämlich die Salzburger Stadthotellerie freuen. Mit 80% Auslastung ist die Buchungslage deutlich besser als im Vorjahr. Vereinzelte Tage sind in manchen Häusern sogar schon ausgebucht, so Präsident der Hoteliersvereinigung Walter Veit. Das liegt vor allem am Festspielprogramm.
11: Es wird das Festspielprogramm besser bewertet als im letzten Jahr. Im vorletzten Jahr war es doch ein sehr anspruchsvolles Programm, aber heuer wieder mit Carmen, mit einem doch attraktiven Jedermann, das zieht natürlich viele Menschen an.
9: Allerdings gibt es heuer eine Verschiebung der Gästenationen. Aufgrund des Nahostkonflikts bleiben Gäste aus den arabischen Ländern und Israel aus. Dafür kommen viel mehr Touristen aus den USA, Indien und anderen asiatischen Ländern zu uns nach Salzburg. Und die Sommerferienaktion Sports for Fun macht diese Woche Halt in Hof. Kinder und Jugendliche haben dabei die Möglichkeit, eine breite Palette an Sportarten kennenzulernen und sich auszuprobieren. Am Programm stehen etwa Quidditch, Karate, Schach, Tischtennis oder Ultimate Frisbee. In den nächsten Wochen warten dann noch die Gemeinden Maishofen, Feistenau, Eugendorf, Oberndorf und die Stadt Salzburg.
12: Sehr schön. Und da passt auch das Wetter dazu. Es ist heute ein freundlicher Mix aus Sonne und Wolken. Stellenweise jetzt noch ein bisschen nebelig, aber der wird sich auch verziehen. Ab Mittag vielleicht ein paar kurze Regenschauer. Die Tageshöchstwerte, auch die nicht allzu heiß, bei bis zu 25 Grad. 8.32 Uhr ist Salzburgs aktuellster Verkehrsservice. In der Stadt Salzburg ist ein bisschen was los, da die Baustelle Elisabethstraße sorgt immer wieder für Verzögerungen, derzeit aber nur knapp 5 Minuten.

0: Wenn ihr noch weitere Verkehrsinfos von Salzburgstraßen habt, dann ruft bitte kurz an unter unserer gratis Antenne Salzburg Verkehrshotline 0800 101 201. Wir wünschen weiterhin gute Fahrt.
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0: Ja, Alina, wieder nichts an mit dem großen Lotto-Gewinn.
3: Na, leider.
0: Oh, die 12 Millionen gehen zu unseren Nachbarn in die Steiermark. Ja, ist wie es ist. Dafür ganz, ganz viel Glück in der Liebe.
3: Juhu.
0: Heißt ja, oder? Rein in diesen heutigen Montagmorgen jetzt auch gleich mit London Beach. You bring on the sun. Schönen guten Morgen, 8.33 Uhr.

0: uns auf Antenne Salzburg, 8:50.
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0: Unterwegs im ganzen Land ist unsere Gloria heute in einer Werkstatt, aber in einer ganz besonderen, bei Klemmart in Hinterklemm. Dort werden unzählige Kunststücke gefertigt, und zwar der unterschiedlichsten Art, aus unterschiedlichsten Materialien, aus Holz, aus Metall und viel mehr. Vor Ort sind da zum Beispiel Krippenfiguren, und neben Marie und Josef stehen auch Flamingos herum oder riesige Holztische.
2: Flo, du bist der Chef von Klemmart. Was ist so das Coolste, was du bis jetzt gemacht hast?
3: Ich mache Duftbomben. Das ist meine Herangehensweise an der Zirbenholzstickerl, das man normal beim Weihnachtsmarkt kriegt, dass es Wohnzimmer nach Zirben riecht. Und das ist mir ein bisschen zu alt gebacken. Und jetzt habe ich so Zirbenholz-Handgranaten aus Eyecatcher und aus Raumbelüfter.
2: Wo sind deine ganzen Produkte, die du kreiert hast, schon hingekommen?
3: Eigentlich in ganz Europa, und unser weitestes Stück ist in Medellin, Kolumbien.
2: Wie kommt man nach Kolumbien?
3: Die Leute sind nach Hinterklemm gekommen zum Skifahren und haben in unserer Galerie was gesehen, und das haben wir dann nach Kolumbien, Medellin verschickt.
2: Wahnsinn, was habt ihr gemacht für die?
3: Duftbomben und also eine Hasenfigur, eine Hasenbüste.
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Musik morgen, heute am Montag. 9 ist es. Ja, es wird heute zwar nicht allzu heiß, aber die Temperaturen entsprechen einem Sommertag im Juli und die Seetemperaturen auch entsprechend. Fuschlsee hat aktuell 22 Grad, Wolfgangsee kratzt an der 23 Grad, Zellersee 22 und der Mattsee sowie auch der Obertrummersee aktuell 23 Grad.

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Montag heute, es ist der 20. Juli und da wird es noch spannend. Heute am Nachmittag, der FC Red Bull Salzburg blickt nach Nyon, denn da wird ja heute der Gegner für die dritte Quali-Runde der Europa League ausgelost. Mehr dazu gleich auch noch hier bei uns in den Antennen-Nachrichten um 9 in 5 Minuten.

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7: Waldbrand bei Madrid breitet sich stark aus und Kinder Business Week startet in Wien.
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7: Im Studio Alina Wagertin. Die starke Trockenheit und extreme Hitze sorgt auf der Iberischen Halbinsel weiterhin für große Waldbrandgefahr. Nordöstlich von Madrid sind bereits rund 13.000 Hektar verbrannt. Das Feuer ist noch nicht unter Kontrolle. Mehr als 500 Einsatzkräfte und 25 Löschflugzeuge kämpfen gegen die Flammen. Rund 800 Menschen wurden vorsorglich evakuiert. Nach dem Tod eines 4-jährigen Mädchens aus Österreich in einem Hotelpool in einem italienischen Badeort ermittelt die italienische Staatsanwaltschaft wegen des Verdachts der fahrlässigen Tötung. Auch gegen den Vater wird wegen einer möglichen Verletzung der Aufsichtspflicht ermittelt. Laut Behörden war das Kind kurz allein, bevor es regungslos im Wasser entdeckt wurde. Im Fokus der Ermittlungen steht außerdem, ob der eigentlich geschlossene Poolbereich ausreichend gesichert war. Und in Wien startet heute die Kinder Business Week. Bis 24. Juli geben rund 80 österreichische Unternehmen Einblicke in die Arbeitswelt mit kostenlosen Workshops und Vorträgen. Kinder und Jugendliche zwischen 8 und 15 Jahren lernen dabei etwa, wie Firmen gegründet werden oder was gutes Netzwerken ausmacht.
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9: Heute wieder viel Sonne mit dabei, aber nicht überall, es sind doch auch wieder viele Wolken da. Im Süden Österreichs, da gibt es dann am Nachmittag auch vereinzelt ein paar teilweise gewitterige Regenschauer. Top-Temperatur heute 28 Grad.
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9: Schaut aktuell richtig gut aus, was Österreichs Straßen. Ihr kommt ohne Probleme voran. Gute Fahrt.
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9: Mit mir, Gloria Grünberger. Es ist 8:58. Wir starten rein in diesen Montagvormittag. Es ist schon der 20. Juli 2026. Wir starten in die zweite bzw. dritte Ferienwoche. Und ganz viel von Österreichs bester Musik ist natürlich auch mit dabei. Jetzt mit Vance Joy. Das ist Riptide. Hier auf Antenne Österreich. Schönen Vormittag.

0: Antenne Österreich hier am Montag. Es ist der 20. Juli.
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0: Alle wichtigen Infos hat Alina Wörgerter.
3: Zwei Wanderer sind gestern auf der Rax in der Starmark von einem Blitz getroffen worden. Einer der beiden Männer ist 30 Höhenmeter in Richtung Tal geschleudert worden und hat schwere Verbrennungen erlitten. Der zweite konnte trotz Verletzungen den Notruf absetzen. Heftig gekracht hat es gestern Nachmittag im Reiseverkehr auf der A10 in Salzburg. Aus bislang unbekannter Ursache hat ein PKW-Lenker auf Höhe Grödig die Kontrolle über sein Wohnwagengespann verloren und ist frontal gegen eine Leitschiene gekracht. Der Anhänger ist in Folge abgerissen und wurde komplett zerstört. Und in Wien startet heute die Kinder Business Week. Bis 24. Juli geben rund 80 österreichische Unternehmen Einblicke in die Arbeitswelt mit kostenlosen Workshops und Vorträgen. Kinder und Jugendliche zwischen 8 und 15 Jahren lernen dabei etwa, wie Firmen gegründet werden oder was ein gutes Netzwerken ausmacht.
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4: Viel Sonne ist da heute mit dabei, vom Innviertel bis ins Nordburgenland. Ansonsten gibt es doch auch wieder einige dichte Wolken. Am Nachmittag gibt es im Süden dann auch einzelne teils gewitterige Regenschauer. Es ist heute aber wieder sommerlich warm, bis zu 28 Grad bekommen wir.
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4: Und da haben wir aktuell nur eine Meldung, und zwar für Tirol auf der A13 Richtung Italien. Zwischen Matreisteinach und Nöslach dauert es bis zu einer Viertelstunde länger. Gute Fahrt.
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4: Mit mir, Gloria Grünberger, und natürlich mit unserem Lieblingsarbeitskollegen Roxette ist da mit dabei.
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4: Und auch Anna-Sophie. Wir starten erstmal rein mit Robbie Williams. Das ist All My Life, Österreichs beste Musik.

Film Diet. 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

0: ein Österreicher. Es ist der Tag danach.
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0: Und da müssen wir jetzt noch mal ganz kurz drüber reden. Gestern ja großes Finale in Spanien gegen Argentinien. Und Spanien hat's gemacht. 1:0. Sie gewinnen. Sie sind die Fußball-Weltmeister. Und das war schon wirklich unglaublich. Messi hatte später dann Tränen in den Augen. Ja, irgendwie alles voll berührend. Und Anna und Paul aus Linz, die sind ja totale Spanien-Fans und waren beim Finale in Barcelona mit dabei. So, wie war's?
2: So, so geil.
3: Das ist der Wahnsinn gewesen.
2: Es ist so super. Es ist unglaublich. Ich kann es gar nicht beschreiben.
0: Okay, alles klar. Und eins können wir übrigens auch sagen. Österreich hat ja quasi nur gegen den Weltmeister und den Vize-Weltmeister gewonnen. Also wären die zwei quasi nicht gewesen, wären wir womöglich selbst im Finale gewesen.
1: Österreich.

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2: Burnham wird zum britischen Premier ernannt und Klopp könnte schon diese Woche als neuer DFB-Trainer präsentiert werden.
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2: Im Studio Alina Wörgerter. In Großbritannien wird heute Andy Burnham zum neuen Premierminister ernannt. König Charles III. Wird den früheren Bürgermeister von Greater Manchester heute Vormittag mit der Regierungsbildung beauftragen. Anschließend wird Burnham in der Downing Street eine erste Rede halten. Der 56-Jährige folgt auf Keir Starmer, der nach politischen Rückschlägen zurückgetreten war. Einen 150 Meter Absturz hat ein 20-jähriger Autofahrer im Tiroler Zillertal überlebt. Der Mann war stark alkoholisiert und ist in Tux mit seinem Wagen von einem Forstweg abgekommen. Das Auto ist rund 150 Meter über steiles Gelände abgestürzt und hat sich mehrmals überschlagen. Ersthelfer haben die Einsatzkräfte alarmiert. Der Mann wurde ins Krankenhaus Schwarz gebracht. Und Jürgen Klopps Wechsel zum DFB steht nichts mehr im Weg. Offenbar lässt Red Bull den 59-Jährigen vorzeitig und ohne Ablöse aus seinem Vertrag. Eine grundsätzliche Einigung zwischen Klopp und dem DFB soll bereits vergangene Woche erzielt worden sein. Läuft alles nach Plan, könnte er schon am Freitag in Frankfurt als neuer Teamchef präsentiert werden. Eine offizielle Bestätigung gibt es allerdings noch nicht.
4: Wir starten mit einem Sonne-Wolken-Mix rein in die neue Woche und auch wieder mit sommerlichen Temperaturen. Bis zu 28 Grad bekommen wir heute. Im Laufe des Tages gibt es dann im Süden auch mal einzelne, teils gewittrige Regenschauer.
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4: Eine Viertelstunde länger dauert es aktuell in Tirol auf der A13 Richtung Italien zwischen Matreisteinach und Nösslach. Ansonsten läuft es gut auf Österreichs Straßen. Ich wünsche euch eine gute Fahrt.
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0: ist der Montag bei uns in Österreich und es gibt natürlich auch heute wieder alle wichtigen Infos aus ganz Österreich.
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0: Es berichtet aus der Nachrichtenredaktion Alina Wörgerter.
3: Ein tödlicher Unfall hat sich gestern Abend in Klagenfurt ereignet. Ein 18-jähriger Motorradlenker sei mit hoher Geschwindigkeit bei Rot in eine Kreuzung gefahren und ist mit einem PKW kollidiert. Der junge Mann konnte zwar vor Ort reanimiert werden, ist schließlich aber im Krankenhaus verstorben. In Oberösterreich konnten 5 junge Männer rechtzeitig aus dem Hirschluckensteig gerettet werden. Nach einer starken Wanderung im Höllengebirge sind sie im Steig in Schwierigkeiten geraten. Ohne Licht bei einbrechender Dunkelheit haben sie den Notruf abgesetzt. Und die Salzburger Sommerferienaktion Spots for Fun macht diese Woche Halt in Hof. Kinder und Jugendliche haben dabei die Möglichkeit, eine breite Palette an Sportarten kennenzulernen und sich auszuprobieren. Am Programm stehen etwa Quidditch, Karate, Schach, Tischtennis oder Ultimate Frisbee.
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1: Es ist definitiv ein guter Start in die neue Woche. Viel Sonne ist da heute wieder mit dabei, aber doch auch wieder ein paar mehr Wolken. Die machen aber auch einen ganz angenehmen Schatten, muss man auch sagen. Top-Temperatur heute 28 Grad. Und es sind heute aber auch im Süden noch einzelne teils gewitterige Regenschauer möglich.
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1: Eine Viertelstunde länger dauert aktuell in Tirol auf der A13 Richtung Italien zwischen Matreisteinach und Nösslach. Ansonsten läuft's gut auf Österreichs Straßen. Ich wünsche euch eine gute Fahrt.
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1: Mit mir, Gloria Grünberger, um kurz nach 10:30. Es geht durch diesen Montagvormittag. Auch mit dabei Österreichs beste Musik. Das ist sie ganz klar. John Legend gleich hier, George Michael, Kamerad und alle Farben.

0: in Österreich hier am Montag. Wir sind mittendrin in den Ferien. Vielleicht seid ihr gerade am Weg in den Urlaub oder gerade vom Urlaub zurück. Das absolute Lieblingsreiseziel von uns Österreichern ist ja grundsätzlich das eigene Land. Aber wenn es ums Ausland geht, dann ist es Italien. Und nicht nur so das Essen und die Landschaft ist da immer ausschlaggebend, teilweise ja auch so die Urlaubssprache. Vor allem für so Single-Reisende kann die schon ziemlich attraktiv sein. Was sagt denn ihr so? Was ist denn so die sexieste Urlaubssprache?
1: Spanisch, irgendwie dieser weiche Aussprachen. Also das finde ich auch ganz schön, ja.
2: Italienisch, aber wahrscheinlich auch in der Kombination, weil die Italiener selber auch so fesch sind und das in Kombination mit der Sprache ist sicher. Ja, irgendwie sexy.
0: Ja, gut, das kann ich absolut nachvollziehen. Für mich geht es heuer nämlich auch nach Italien. Also, wo auch immer ihr heuer seid, habt einen schönen Urlaub und einen schönen Sommer 2026.
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5: Mann stirbt nach Polizeieinsatz in Bologna und Fußball-WM. Mbappé ist Torschützenkönig.
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5: Im Studio Alina Wagertzer. Wilder Polizeieinsatz im italienischen Bologna. Weil sich ein 43-jähriger Marokkaner aggressiv verhalten hat, sind die Behörden ausgerückt. Nachdem er auf einen Streifenwagen eingeschlagen hat, wurde er vom Polizisten fixiert, auch Pfeffersprays zum Einsatz gekommen. Augenzeugen berichten, Beamte hätten längere Zeit auf den am Boden liegenden Mann gesessen. Der 43-Jährige habe dann einen medizinischen Notfall erlitten und konnte nicht mehr gerettet werden. Die Staatsanwaltschaft ermittelt, eine Obduktion soll nun die Todesursache klären. Einsätze am laufenden Band. Die Bergwacht Ramsau hat in nur 8 Tagen 27 Menschen aus den Berchtesgadener Alpen gerettet. Besonders am Watzmann sind viele Wanderer wegen Erschöpfung, Unwettern oder mangelnder Erfahrung in Not geraten. Die Bergwacht warnt vor Selbstüberschätzung und ruft zu sorgfältiger Tourenplanung und Wetterchecks auf. Und Kylian Mbappé ist bei der Fußball-WM 2026 Torschützenkönig. Der Franzose hat mit 10 Treffern und 4 Assists den goldenen Schuh gewonnen und das bereits zum zweiten Mal nach 2022. Damit schreibt Mbappé WM-Geschichte. In der ewigen WM-Torschützenliste liegt er jetzt mit 22 Treffern knapp vor Messi.
7: Wir starten mit einem Sonne-Wolken-Mix rein in die neue Woche und auch wieder mit sommerlichen Temperaturen. Bis zu 28 Grad bekommen wir heute. Im Laufe des Tages gibt es dann im Süden auch mal einzelne, teils gewittrige Regenschauer.
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7: Eine Viertelstunde länger dauert aktuell in Tirol auf der A13 Richtung Italien zwischen Matreisteinach und Nößlach. Ansonsten läuft's gut auf Österreichstraßen. Ich wünsche euch eine gute Fahrt.
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7: An diesem Montag, es ist der 20. Juli 2026 und es ist heute ein echt spannender Tag. Heute zum Beispiel der Weltraumforschungstag oder auch der internationale Umarmt eure Kindertag und irgendwie doch dann auch mein Lieblingstag heute ist der internationale Tag des Kuchens. Also heute gönnen wir uns mal einfach einen Kuchen. Mein Tipp, einfach so ein klassischer Schokokuchen oder so ein Kugelhupf. Das geht auch einfach immer. Also schönen Montag, Österreich.
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0: Österreichs beste Musik geht durch diesen Montag und natürlich mit allen wichtigen Infos vom Neusiedlersee bis zum Bodensee.
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0: Aus der Antenne Österreich Nachrichtenredaktion Alina Wörgerter.
3: Stundenlang sind heute Nacht mehr als 150 Feuerwehrleute in St. Marien-Feistritz in der Starmark im Einsatz gestanden. Ein Wirtschaftsgebäude ist in Flammen gestanden und abgebrannt. Ein Übergreifen auf das nebenstehende Wohnhaus konnte verhindert werden. 150 Meter abgestürzt ist ein PKW im Zillertal. Der Lenker ist auf einer Forststraße stark alkoholisiert gewesen, als es zu dem Unfall gekommen ist. Bei dem Absturz hat sich das Fahrzeug auch mehrmals überschlagen. Passanten haben den Notruf abgesetzt. Und volle Betten zur Festspielzeit. Salzburg Stadthotellerie freut sich derzeit über eine Auslastung von rund 80%. Damit ist die Buchungslage deutlich besser als im Vorjahr. Das liegt vor allem am Festspielprogramm. Dieses ist heuer niederschwelliger und für ein breiteres Publikum attraktiv.
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1: Definitiv ein guter Start in die neue Woche. Viel Sonne ist da heute wieder mit dabei, aber doch auch wieder ein paar mehr Wolken. Die machen aber auch einen ganz angenehmen Schatten, muss man auch sagen. Top-Temperatur heute 28 Grad und es sind heute aber auch im Süden noch einzelne teils gewitterige Regenschauer möglich.
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1: Eine Viertelstunde länger dauert es aktuell in Tirol auf der A13 Richtung Italien zwischen Matreisteinach und Nösslach. Ansonsten läuft's gut auf Österreichstraßen. Ich wünsche euch eine gute Fahrt.
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1: Wir sind in der zweiten bzw. dritten Ferienwoche. Den Kindern geht's allen gut, aber wie schaut's denn eigentlich bei den Studenten aus? Was steht da heute so an?
3: Wir haben sie chillen, ein paar Bierli killen, eventuell grillen und vielleicht nur ein bisschen braun werden.
1: Also heute ja wirklich ein angenehmer Sommertag. Sonne ist da, aber auch ein paar Wolken. Es ist angenehm heiß, aber nicht zu heiß. Genießt ihn. Michael Schulte ist auch mit dabei.

0: eigene Geräusch. Seid mal ganz leise, hört es? Mhm. Ja, da hört es. Okay. Diese Gelsen. Die sind halt wirklich bei uns aktuell richtig lästig. Und in Österreich hier mitten in den Sommerferien. Es ist der Montag, der 20. Juli. Was habt denn ihr da so für heiße Tipps gegen diese Viecher?
1: Insektenschutzmittel hilft ganz gut. Oder diese Zitronella-Kerzen, wenn man am Abend draußen sitzt.
2: Antibrumm sprühen am Körper. Müssen Sie schon sprühen. Aber nicht jeder bekommt die Stiche. Es kommt auf den Duft des Körpers drauf an.
0: Okay, anscheinend lieben Gelsen ja Schweiß. Also vielleicht erst dann Sport, wenn es wieder ein bisschen kühler ist. Ja, außerdem vielleicht auch noch ein heißer Tipp, helle Kleidung. Mücken und Gelsen, die ganzen Viecher mögen nämlich dunklere Farben lieber.
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8: Mann stirbt nach Polizei.

0: Ansatz in Bologna und Kinder Business Week startet in Wien.
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0: Im Studio Alina Wagata. Zu einem wilden Polizeieinsatz ist es im italienischen Bologna gekommen, weil sich ein 43-jähriger Marokkaner aggressiv verhalten

0: Notfall erlitten und konnte nicht mehr gerettet werden. Die Staatsanwaltschaft ermittelt. Eine Obduktion soll nun die Todesursache klären. Am Frankfurter Flughafen haben sich 4 Mitarbeiter mit Malaria infiziert. Die Tropenkrankheit wurde vermutlich durch eine mitgereiste Mücke aus einem Flugzeug übertragen. Die Betroffenen arbeiten unter anderem in der Gepäckabfertigung. Trotz Sicherheitsmaßnahmen seien solche Fälle vereinzelt auch an anderen Flughäfen möglich. Und in Wien startet heute die Kinder Business Week. Bis zum 24. Juli geben rund 80 österreichische Unternehmen Einblicke in die Arbeitswelt mit kostenlosen Workshops und Vorträgen. Kinder und Jugendliche zwischen 8 und 15 Jahren lernen dabei etwa, wie Firmen gegründet werden oder was gutes Netzwerken ausmacht.
1: Wir starten mit einem Sonne-Wolken-Mix rein in die neue Woche und auch wieder mit sommerlichen Temperaturen. Bis zu 28 Grad bekommen wir heute. Im Laufe des Tages gibt es dann im Süden auch mal einzelne, teils gewittrige Regenschauer.
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1: In Salzburg dauert es bis zu 20 Minuten länger auf der A10 Richtung Villach zwischen Flachau-Winkel und Zederhaus. Da ist auch die Blockabfertigung aktiv. In Tirol haben wir einen Plus von bis zu einer halben Stunde auf der A13 Richtung Italien zwischen Matreisteinach und Nösslach und auf der B178 Richtung Wörgl bei St. Johann in Tirol. Dauert es eine Viertelstunde länger da bei der Baustelle. Gute Fahrt!
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0: Und da müssen wir jetzt noch mal ganz kurz drüber reden. Gestern ja großes Finale in Spanien gegen Argentinien. Und Spanien hat es gemacht. 1:0. Sie gewinnen. Sie sind die Fußball-Weltmeister. Und das war schon wirklich unglaublich. Messi hatte später dann Tränen in den Augen. Ja, irgendwie alles voll berührend. Und Anna und Paul aus Linz, die sind ja totale Spanien-Fans und waren beim Finale in Barcelona mit dabei. So, wie war's?
3: So, so geil.
4: Das ist der Wahnsinn gewesen.
3: Es ist so super. Es ist unglaublich. Ich kann das gar nicht beschreiben.
0: Okay, alles klar. Und eins können wir übrigens auch sagen. Österreich hat ja quasi nur gegen den Weltmeister und den Vize-Weltmeister gewonnen. Also wären die zwei quasi nicht gewesen, wären wir womöglich selbst

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6: Es ist definitiv ein guter Start in die neue Woche. Viel

0: Sonne ist da heute wieder mit dabei, aber doch auch wieder ein paar mehr Wolken. Die machen aber auch einen ganz angenehmen Schatten, muss man auch sagen. Top-Temperatur heute 28 Grad. Und es sind heute aber auch im Süden noch einzelne teils gewitterige Regenschauer möglich.
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0: In Salzburg dauert es bis zu 20 Minuten länger auf der A10 Richtung Villach zwischen Flachau-Winkel und Zederhaus. Da ist auch die Blockabfertigung aktiv. In Tirol haben wir einen Plus von bis zu einer halben Stunde auf der A13 Richtung Italien zwischen Matreisteinach und Nösslach und auf der B178 Richtung Wörgl bei St. Johann in Tirol dauert es eine Viertelstunde länger da bei der Baustelle. Gute Fahrt!
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0: Mit mir, Gloria Grünberger, und mit den Lost Frequencies, mit Roxette und jetzt auch mal mit ein bisschen was Gemütlicherem. Wir gehen es einfach ganz ruhig an. Es ist kurz nach 12:30. Hier ist Taylor Swift. Oh, Polite.

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0: Antenne Österreich hier am Montag. Es ist der 20. Juli.
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0: Alle wichtigen Infos hat Alina Wörgerter.
3: Zwei Wanderer sind gestern auf der Rax in der Starmark von einem Blitz getroffen worden. Einer der beiden Männer ist 30 Höhenmeter in Richtung Tal geschleudert worden und hat schwere Verbrennungen erlitten. Der zweite konnte trotz Verletzungen den Notruf absetzen. Heftig gekracht hat es gestern Nachmittag im Reiseverkehr auf der A10 in Salzburg. Aus bislang unbekannter Ursache hat ein PKW-Lenker auf Höhe Grödig die Kontrolle über sein Wohnwagengespann verloren und ist frontal gegen eine Leitschiene gekracht. Der Anhänger ist in Folge abgerissen und wurde komplett zerstört. Und in Wien startet heute die Kinder Business Week. Bis 24. Juli geben rund 80 österreichische Unternehmen Einblicke in die Arbeitswelt mit kostenlosen Workshops und Vorträgen. Kinder und Jugendliche

0: Zwischen 8 und 15 Jahren lernen dabei etwa, wie Firmen gegründet werden oder was ein gutes Netzwerken ausmacht.
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6: Neues KI-System soll Österreichs Verwaltung unterstützen und Fußball. Red Bull Salzburg erfährt Europa League-Quali-Gegner.
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1: Im Studio Jessica Kornbrentner. Ein neues KI-System soll Österreichs Verwaltung unterstützen. Digitalisierungsstaatssekretär Alexander Pröll hat die Anwendung namens GovGPT heute vorgestellt. Bis Jahresende sollen rund 250.000 öffentlich Bedienstete damit bei ihrer Aufgabenerfüllung unterstützt werden. Die Anwendung ist ein Baustein.

0: nach dem Blitzrücktritt von Unionsfraktionschef Jens Spahn im Zuge der Leihmutterdebatte tagt heute das CDU-Präsidium in Berlin. Die große Frage und das große Thema: Wer folgt auf den 46-jährigen CDU-Chef und Bundeskanzler Friedrich Merz, will und muss die Spahn-Nachfolge zügig regeln. Schon am 29. Juli soll eine Entscheidung gefällt werden, wie er verkündet. Und noch zum Fußball. Nach der WM ist vor dem Europacup. Heute findet die Auslosung der dritten Qualifikationsrunde für die Europa League statt. Insgesamt 26 Teams nehmen daran teil, 13 gesetzt, 13 ungesetzt. Die Hinspiele sollen am 6. August stattfinden, die Rückspiele am 13. Die bestätigten Spieltermine und Anstoßzeiten werden nach der Auslosung erst bekannt gegeben. Spannend ist das aus österreichischer Sicht für den FC Red Bull Salzburg. Los geht's in diesen Minuten.
1: Wir starten mit einem Sonne-Wolken-Mix rein in die neue Woche und auch wieder mit sommerlichen Temperaturen. Bis zu 28 Grad bekommen wir heute. Im Laufe des Tages gibt es dann im Süden auch mal einzelne, teils gewittrige Regenschauer.
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1: 20 Minuten länger dauert es aktuell in Salzburg auf der A10 und zwar in Fahrtrichtung Villach, da ist beim Tauerntunnel die Blockabfertigung aktiv. Und in Tirol dauert es bis zu einer halben Stunde länger auf der A13 Richtung Italien zwischen Matreisteinach und Nösslach. Gute Fahrt!
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1: An diesem Montag, es ist der 20. Juli 2026 und es ist heute ein echt spannender Tag. Heute zum Beispiel der Weltraumforschungstag oder auch der internationale Umarmt-Eure-Kinder-Tag und irgendwie doch dann auch mein Lieblingstag. Heute ist der internationale Tag des Kuchens. Also heute gönnen wir uns mal einfach einen Kuchen. Mein Tipp, einfach so ein klassischer Schokokuchen oder so ein Kugelhupf. Das geht auch einfach immer. Also schönen Montag, Österreich.
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0: in Österreich hier am Montag. Wir sind mittendrin in den Ferien. Vielleicht seid ihr gerade am Weg in den Urlaub oder gerade vom Urlaub zurück. Das absolute Lieblingsreiseziel von uns Österreichern ist ja grundsätzlich das eigene Land. Aber wenn es ums Ausland geht, dann ist es Italien. Und nicht nur so das Essen und die Landschaft ist da immer ausschlaggebend, teilweise ja auch so die Urlaubssprache. Vor allem für so Single-Reisende kann die schon ziemlich attraktiv sein. Was sagt denn ihr so? Was ist denn so die sexieste Urlaubssprache?
1: Spanisch, irgendwie dieser weiche Aussprachen, also das finde ich schon ganz schön, ja.
2: Italienisch, aber wahrscheinlich auch in der Kombination, weil die Italiener selber auch so fesch sind und das in Kombination mit der Sprache ist sicher ja irgendwie sexy. Einfach.
0: Ja gut, das kann ich absolut nachvollziehen. Für mich geht's heuer nämlich auch nach Italien. Also, wo auch immer ihr heuer seid, habt einen schönen Urlaub und einen schönen Sommer 2026.

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8: Es ist definitiv ein guter Start in die neue Woche. Viel Sonne ist da heute wieder mit dabei, aber doch auch wieder ein paar mehr Wolken. Die machen aber auch einen ganz angenehmen Schatten, muss man auch sagen. Top-Temperatur heute 28 Grad. Und es sind heute aber auch im Süden noch einzelne teils gewitterige Regenschauer möglich.
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8: 20 Minuten länger dauert es aktuell in Salzburg auf der A10 und zwar in Fahrtrichtung Villach, da ist beim Tauerntunnel die Blockabfertigung aktiv. Und in Tirol dauert es bis zu einer halben Stunde länger auf der A13 Richtung Italien zwischen Matreisteinach und Snösslach. Gute Fahrt!
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0: Es ist der Montag bei uns in Österreich und es gibt natürlich auch heute wieder alle wichtigen Infos aus ganz Österreich.
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0: Es berichtet aus der Nachrichtenredaktion Alina Wörgerter.
3: Ein tödlicher Unfall hat sich gestern Abend in Klagenfurt ereignet. Ein 18-jähriger Motorradlenker sei mit hoher Geschwindigkeit bei Rot in eine Kreuzung gefahren und ist mit einem Pkw kollidiert. Der junge Mann konnte zwar vor Ort reanimiert werden, ist schließlich aber im Krankenhaus verstorben. In Oberösterreich konnten 5 junge Männer rechtzeitig aus dem Hirschluckensteig gerettet werden. Nach einer starken Wanderung im Höllengebirge sind sie im Steig in Schwierigkeiten geraten. Ohne Licht bei einbrechender Dunkelheit haben sie den Notruf abgesetzt. Und die Salzburger Sommerferienaktion Spots for Fun macht diese Woche Halt in Hof. Kinder und Jugendliche haben dabei die Möglichkeit, eine breite Palette an Sportarten kennenzulernen und sich auszuprobieren. Am Programm stehen etwa Quidditch, Karate, Schach, Tischtennis oder Ultimate Frisbee.
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4: Andy Burnham ist neuer Premier von Großbritannien und Fußball-WM, Public Viewings im Kino waren ein voller Erfolg.
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4: Im Studio Jessica Kornpointner. Andy Burnham ist neuer Premierminister des Vereinigten Königreichs. König Charles III. Hat den Chef der sozialdemokratischen Labour-Partei mit der Regierungsbildung beauftragt. Der frühere Bürgermeister von Greater Manchester folgt seinem Parteikollegen Keir Starmer, der unter großem Druck im Juni seinen Rücktritt angekündigt hat. Wegen seiner Beliebtheit in Manchester wird Burnham als König des Nordens bezeichnet.

Der schwere Zwischenfall an Bord einer Boeing des Billigfliegers Ryanair Anfang Juli, bei dem ein Fluggast fast durch ein zerbrochenes Kabinenfenster gesaugt worden ist, ist womöglich durch einen Fremdkörper verursacht worden. Das habe eine erste Untersuchung ergeben, sagt Ryanair-Chef Michael O'Leary bei der Vorlage der Quartalszahlen. Alter oder Wartungszustand der Maschine seien demnach nicht die Ursache gewesen. Ein erster Berichtsentwurf soll in etwa 28 Tagen vorliegen. Und noch zur Fußball-WM. Der Weltmeister heißt Spanien. Und Millionen von Menschen haben weltweit auf dem Weg dorthin zugegriffen.

0: in den Cineplex-Kinos getan. Das Finale war dabei sogar ausverkauft, österreichweit, wie das Unternehmen berichtet. Als Konsequenz werde man zukünftig verstärkt auch auf ausgewählte Live-Events setzen und das Angebot weiterentwickeln, heißt es von Cineplex.
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2: Mit einem Mix aus Sonne und Wolken geht's heute durch den Tag. Teilweise kann auch Regen mit dabei sein. Am ehesten in Kärnten, der Steiermark und in Niederösterreich. Morgen starten wir dann meistens freundlich rein in den Tag. Dann ziehen aber mehr und mehr Wolken auf und die führen vor allem im Burgenland und in Kärnten zu Regen. Die Temperaturen erreichen morgen zwischen 18 und 27 Grad.
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3: 20 Minuten länger dauert es aktuell in Tirol auf der A13 Richtung Italien zwischen Matrei-Steinach und Nösslach. Ansonsten läuft's gut. Ich wünsche euch eine gute Fahrt.
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2: Die Fußballweltmeisterschaft ist Geschichte. Das Finale gestern so ein bisschen zum Einschlafen, aber war schon insgesamt eine coole WM, auch wenn es viele, viele Nebengeräusche gegeben hat. Ich hoffe, ihr habt einen guten Wochenstart und wir versorgen euch jetzt wieder mit den schönsten Geräuschen, nämlich mit Österreichs bester Musik.

0: Schönen Montag, Österreich, und natürlich auch schöne Sommerferien. Und vor allem der Beginn der Sommerferien, das ist ja für viele Schülerinnen und Schüler auch die Zeit der Ferialjobs. Und wir haben einmal nachgefragt, was war denn so euer schlimmster Ferialjob?
1: Oh, ist schon ganz lang her. Ich war in einem Freizeitpark und es hat nur geregnet. Wir waren offen, es hat keine Besucher gegeben und du bist eigentlich dann 9 Stunden nur da gestanden.
2: Im Christmas in Salzburg eigentlich, weil ich im Sommer mit den ganzen Weihnachtssachen nicht so viel anfangen habe können.
3: Ich habe so Flyer verteilen müssen auf der Straße und sagen wir mal so, die Leute waren jetzt auch nicht immer besonders nett.
4: Der Eisverkauf, weil Eisverkauf halt sehr eintönig ist und man immer irgendwie einen Krampf in der Hand nach der Zeit kriegt.
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9: Mit einem Mix aus Sonne und Wolken geht's heute durch den Tag. Teilweise kann auch Regen mit dabei sein. Am ehesten in Kärnten, der Steiermark und in Niederösterreich. Morgen starten wir dann meistens freundlich rein in den Tag. Dann ziehen aber mehr und mehr Wolken auf und die führen vor allem im Burgenland und in Kärnten zu Regen. Die Temperaturen erreichen morgen zwischen 18 und 27 Grad.
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10: 20 Minuten länger dauert es aktuell in Tirol auf der A13 Richtung Italien zwischen Matreisteinach und Nösslach. Ansonsten läuft's gut. Ich wünsche euch eine gute Fahrt.
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9: Und mit Österreichs bester Musik. Ich wünsche euch einen schönen Montag.

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0: geht's durch den Montag mit Österreichs bester Musik. Natürlich hier bei uns auf Antenne Österreich. Und am Wochenende, da war große Jedermann-Premiere bei den Salzburger Festspielen. Wir waren natürlich auch dabei. Wie war's denn?
1: Ja, der Philipp Hochmann ist eine beeindruckende Persönlichkeit. Nur mit seiner Sprache habe ich ein bisschen ein Problem. Also man versteht nicht ganz gut jedes Wort, leider. Und daraufhin achte ich sehr, dass man wirklich auch diese Sprache und die Wörter versteht.
2: Eigentlich ganz gut, finde ich, eine frische Inszenierung, obwohl der Text natürlich sehr alt ist und das merkt man auch. Aber die Inszenierung an sich fand ich sehr gut.
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9: Regierung einigt sich auf zusätzliche Mittel für heimischen Medienmarkt und Fußball. ÖFB-Team klettert in der Weltrangliste einen Platz hoch.
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9: Im Studio Jessica Kornpointner. Die Regierung aus ÖVP, SPÖ und NEOS hat sich auf neue Förderungen und zusätzliche Mittel für den heimischen Medienmarkt geeinigt. So sollen diese, wo nötig und gewollt, gezielt gefördert werden. Das geschnürte Paket besteht aus drei Bereichen: eine neue Zustellförderung, die Verlängerung der Förderung für digitale Transformation und Geld für den Ausbau der Medienkompetenz bei jungen Zielgruppen. Die EU hat eine Millionenstrafe gegen den Online-Marktplatz AliExpress wegen dem Verkauf illegaler Produkte verhängt. Der chinesische Online-Riese muss 550 Millionen Euro zahlen, unter anderem weil gefälschtes Gewand, unsicheres Spielzeug und gefährliche Kosmetika wochenlang nicht von der Plattform genommen worden sind, wie die Europäische Kommission mitteilt. Das Unternehmen, das zum Alibaba-Konzern gehört, habe nicht genug getan, um die Verbraucher vor solchen Produkten zu schützen. Und noch zum Fußball. Österreich klettert nach dem aktuellen Update der FIFA-Weltrangliste um einen Platz nach oben. War das ÖFB-Team zuvor noch am 24. Platz, liegt es jetzt auf Rang 23. Das nächste Update der FIFA-Weltrangliste erfolgt am 7. Oktober. Davor stehen für das Team von Ralf Rangnick noch 4 Partien im Rahmen der Nations League auf dem Programm.

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1: Mit einem Mix aus Sonne und Wolken geht's heute durch den Tag. Teilweise kann auch Regen mit dabei sein. Am ehesten in Kärnten, der Steiermark und in Niederösterreich. Morgen starten wir dann meistens freundlich rein in den Tag. Dann ziehen aber mehr und mehr Wolken auf und die führen vor allem im Burgenland und in Kärnten zu Regen. Die Temperaturen erreichen morgen zwischen 18 und 27 Grad. Hier ist Österreichs aktuellster Verkehrsservice. Tirol A13 Brennau.

0: Wunderschönen Montag, Antenne Österreich hier mit Österreichs bester Musik. Und wir schauen schon einmal so ein bisschen Richtung Wochenende, denn da findet einer der schönsten Triathlons in ganz Europa wieder statt, und zwar der Trummer-Triathlon. Der Organisator Josef Gruber, ihr schaut sich da immer, dass für die ganze Familie was geboten ist.
1: Bei uns war von Anfang an wichtig, wirklich ein Sportwochenende für die gesamte Familie anbieten. Beginnen mit 6 Jahren, die haben ganz, ganz kurze Strecken, dürfen noch mit Schwimmflügel schwimmen, also die sollen auch die Möglichkeit haben, dass sie mal in dieses Feeling mit reinkommen und dann auch beim gleichen Ziel da einlaufen wie die Profis.
0: Vom Kids-Triathlon bis hin zur Mitteldistanz werden da insgesamt 7 unterschiedliche Bewerbe an diesem Wochenende ausgetragen, und da freuen wir uns schon drauf.
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8: Mit einem Mix aus Sonne und Wolken geht's heute durch den Tag. Teilweise kann auch Regen mit dabei sein. Am ehesten in Kärnten, der Steiermark und in Niederösterreich. Morgen starten wir dann meistens freundlich rein in den Tag. Dann ziehen aber mehr und mehr Wolken auf und die führen vor allem im Burgenland und in Kärnten zu Regen. Die Temperaturen erreichen morgen zwischen 18 und 27 Grad. Hier ist Österreichs aktuellster Verkehrsservice. Tirol A13 Brennautobahn Richtung Italien zwischen Matreisteinach und Nösslach 20 Minuten Zeitverlust. Ansonsten läuft's gut auf Österreichs Straßen. Wir wünschen eine gute und vor allem sichere Fahrt.
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Es geht Richtung Feierabend. Hier ist Antenne Österreich. Ich hoffe, euch geht's gut. Ich hoffe, ihr habt einen guten Wochenstart. Der Montag, ja oft so eine Sache, aber das kriegen wir schon. Weiter geht's hier mit Österreichs bester Musik. Jetzt mit David Guetta, Teddy Swims und Tones and I. Gun, gun, gun.

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4: Neues KI-System soll Österreichs Verwaltung unterstützen und Tennis. Lukas Neumeier scheitert in Kitzbühel in Runde 1.
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4: Im Studio Jessica Kornpointner. Ein neues KI-System soll Österreichs Verwaltung unterstützen. Digitalisierungsstaatssekretär Alexander Pröll hat die Anwendung namens GovGPT heute vorgestellt. Bis Jahresende sollen rund 250.000 öffentlich Bedienstete damit bei ihrer Aufgabenerfüllung unterstützt werden. Die Anwendung ist ein Baustein der im März vorgestellten Public AI-Initiative. Weiter nach Deutschland, nach dem Blitzrücktritt von Unionsfraktionschef Jens Spahn im Zuge der Leihmutterdebatte, tagt heute das CDU-Präsidium in Berlin. Die große Frage und das große Thema, wer folgt auf den 46-jährigen CDU-Chef und Bundeskanzler Friedrich Merz, will und muss die Spahn-Nachfolge zügig regeln. Schon am 29. Juli soll eine Entscheidung gefällt werden, wie er verkündet. Und noch zum Tennis, knapp, aber leider doch verloren. Der Radstädter Lukas Neumeier hat dem deutschen Routinier Jannik Hanfmann heute lange Zeit einen harten Kampf geliefert. Am Ende setzt sich der Favorit dann aber sehr knapp durch und der Salzburger muss sich mit 6:7 und 4:6 geschlagen geben. Damit ist für den 23-jährigen Neumeier schon in der ersten Runde der Generali Open in Kitzbühel wieder Schluss.
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6: Mit einem Mix aus Sonne und Wolken geht's heute durch den Tag. Teilweise kann auch Regen mit dabei sein. Am ehesten in Kärnten, der Steiermark und in Niederösterreich. Morgen starten wir dann meistens freundlich rein in den Tag. Dann ziehen aber mehr und mehr Wolken auf und die führen vor allem im Burgenland und in Kärnten zu Regen. Die Temperaturen erreichen morgen zwischen 18 und 27 Grad.
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7: Wir starten in Niederösterreich auf der A2. Da ist ein Unfall passiert in Fahrtrichtung Wien bei Wöllersdorf. Bitte hier mehr Zeit einrechnen. Auch in der Steiermark ist ein Unfall passiert auf der S6 Richtung Sebenstein bei Kinsberg Ost. Und auch auf der B66 zwischen Feldbach und Bad Gleichenberg ist jetzt in

Beiden Fahrtrichtungen gesperrt. In Tirol ist auch ein Unfall passiert auf der A13. Zwischen Innsbruck Süd und der Mautstelle Schönberg wird aktuell wechselseitig angehalten. Auf der B178 zwischen Schäfer und Wildenkaiser und Elmau ist jetzt gesperrt nach einem Unfall. Und auch auf der B189 zwischen dem Holzleitensattel und Obsteig, da wird wechselseitig angehalten, da ist nämlich ein defekter LKW. Außerdem dauert es länger auf der A13 Richtung Italien zwischen Matreisch-Steinach und Nösslach, rechnet hier 10 Minuten mehr ein.

0: gute Fahrt.
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2: Die Fußball-Weltmeisterschaft ist Geschichte, das Finale gestern so ein bisschen zum Einschlafen, aber war schon insgesamt eine coole WM, auch wenn es viele, viele Nebengeräusche gegeben hat. Ich hoffe, ihr habt einen guten Wochenstart und wir versorgen euch jetzt wieder mit den schönsten Geräuschen, nämlich mit Österreichs bester Musik.

0: den Montag mit Österreichs bester Musik und wir kommen zu den Meldungen aus den Bundesländern.
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3: Stundenlang sind heute Nacht mehr als 150 Feuerwehrleute in St. Marien-Feistritz in der Steiermark im Einsatz gestanden. Ein Wirtschaftsgebäude ist in Flammen gestanden und abgebrannt. Ein Übergreifen auf das nebenstehende Wohnhaus konnte verhindert werden. 150 Meter abgestürzt ist ein PKW im Zillertal. Der Lenker ist auf einer Forststraße stark alkoholisiert gewesen, als es zu dem Unfall gekommen ist. Bei dem Absturz hat sich das Fahrzeug auch mehrmals überschlagen. Passanten haben den Notruf abgesetzt. Und volle Betten zur Festspielzeit. Salzburg-Stadthotellerie freut sich derzeit über eine Auslastung von rund 80%. Damit ist die Buchungslage deutlich besser als im Vorjahr. Das liegt vor allem am Festspielprogramm. Dieses ist heuer niederschwelliger und für ein breiteres Publikum attraktiv.
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9: Morgen starten wir meistens recht freundlich rein in den Tag. Dann ziehen aber im Tagesverlauf mehr und mehr Wolken auf und die führen vor allem im Burgenland und in Kärnten dann zu Regenschauern. Die Temperaturen erreichen 18 bis 27 Grad. Und am Mittwoch ist es dann eher sonnig, in Salzburg aber zum Beispiel, da müssen wir den ganzen Tag über mit teils dichten Wolken rechnen. Teilweise sonnig, teilweise bewölkt wird es dann insgesamt am Donnerstag.
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10: Wir starten in Niederösterreich auf der A2. Da ist ein Unfall passiert in Fahrtrichtung Wien bei Wöllersdorf. Bitte hier mehr Zeit einrechnen. Auch in der Steiermark ist ein Unfall passiert auf der S6 Richtung Sebenstein bei Kinsberg Ost. Und auch auf der B66 zwischen Feldbach und Bad Gleichenberg ist jetzt in beiden Fahrtrichtungen gesperrt. In Tirol ist auch ein Unfall passiert auf der A13 zwischen Innsbruck Süd und der Mautstelle Schönberg. Wird aktuell wechselseitig angehalten. Auf der B178 zwischen Schäffer und Wildenkaiser und Elmau ist jetzt gesperrt nach einem Unfall, und auch auf der B189 zwischen dem Holzleitensattel und Obsteig, da wird wechselseitig angehalten, da ist nämlich ein defekter LKW. Außerdem dauert es länger auf der A13 Richtung Italien zwischen Matreisteinach und Nösslach, rechnet hier 10 Minuten mehr ein, und in Kärnten auf der A11 Richtung Slowenien vor dem Karawankentunnel, da dauert es bis zu einer halben Stunde länger. Gute Fahrt!
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9: Und mit Österreichs beste Musik. Ich wünsche euch einen schönen Montag.

0: Es geht durch den Montag mit Österreichs bester Musik natürlich hier bei uns auf Antenne Österreich. Und am Wochenende, da war große Jedermann-Premiere bei den Salzburger Festspielen. Wir waren natürlich auch dabei. Wie war's denn?
1: Ja, der Philipp Hochmann ist eine beeindruckende Persönlichkeit. Nur mit seiner Sprache habe ich ein bisschen ein Problem. Also man versteht nicht ganz gut jedes Wort, leider. Und daraufhin achte ich sehr, dass man wirklich auch diese Sprache und die Wörter versteht.
2: Eigentlich ganz gut, finde ich, eine frische Inszenierung, obwohl der Text natürlich sehr alt ist und das merkt man auch. Aber die Inszenierung an sich fand ich sehr gut.

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11: Andy Burnham ist neuer Premier von Großbritannien und Fußball. Conny Leimer verlängert beim FC Bayern München.
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11: Im Studio Jessica Kornbrentner. Andy Burnham ist neuer Premierminister des Vereinigten Königreichs. König Charles III. Hat den Chef der sozialdemokratischen Labour-Partei mit der Regierungsbildung beauftragt. Der frühere Bürgermeister von Greater Manchester folgt seinem Parteikollegen Keir Starmer, der unter großem Druck im Juni seinen Rücktritt angekündigt hat. Wegen seiner Beliebtheit in Manchester wird Burnham als König des Nordens bezeichnet. Der schwere Zwischenfall an Bord einer Boeing des Billigfliegers Ryanair Anfang Juli, bei dem ein Fluggast fast durch ein zerbrochenes Kabinenfenster gesaugt worden ist, ist womöglich durch einen Fremdkörper verursacht worden. Das habe eine erste Untersuchung ergeben, sagt Ryanair-Chef Michael O'Leary bei der Vorlage der Quartalszahlen. Alter oder Wartungszustand der Maschine seien demnach nicht die Ursache gewesen. Ein erster Berichtsentwurf soll in etwa 28 Tagen vorliegen. Und noch zum Fußball. Endlich ist es geschafft. Der ÖFB-Star Conny Leimer verlängert beim FC Bayern München. Der 29-Jährige hat jetzt einen Vertrag bis 2029, heißt es in Medienberichten. Der Abwehrspieler wird künftig mit Boni ein Gehalt von über 10 Millionen Euro brutto pro Jahr bekommen. Der ÖFB-Teamspieler hat sich ja beim deutschen Rekordmeister als Außenverteidiger zum wichtigen Stammspieler entwickelt.
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13: Morgen starten wir meistens recht freundlich rein in den Tag. Dann ziehen aber im Tagesverlauf mehr und mehr Wolken auf und die führen vor allem im Burgenland und in Kärnten dann zu Regenschauern. Die Temperaturen erreichen 18 bis 27 Grad. Und am Mittwoch ist es dann eher sonnig, in Salzburg aber zum Beispiel, da müssen wir den ganzen Tag über mit teils dichten Wolken rechnen. Teilweise sonnig, teilweise bewölkt wird es dann insgesamt am Donnerstag.
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14: Der Plabutsch-Tunnel in der Steiermark auf der A9 in Fahrtrichtung Süden ist aktuell gesperrt. Da sind nämlich noch Aufräumarbeiten. Und auch eine weitere Sperre in der Steiermark auf der B20 zwischen Kapfenberg und Einöd. Da ist nämlich aktuell ein Feuerwehreinsatz. Und wir schauen noch nach Kärnten. Da dauert es 20 Minuten länger auf der A11 Richtung Slowenien zwischen St. Jakob und dem Karawankentunnel bei der Ausreise. Gute und vor allem sichere Fahrt.
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13: Wunderschönen Montag, auf geht's Richtung Feierabend und wir begleiten euch mit Österreichs bester Musik. Schön, dass ihr mit dabei seid.

0: wunderschönen Montag, Antenne Österreich hier mit Österreichs bester Musik. Und wir schauen schon einmal so ein bisschen Richtung Wochenende, denn da findet einer der schönsten Triathlons in ganz Europa wieder statt, und zwar der Trommer-Triathlon. Der Organisator Josef Gruber, ihr schaut sich da immer, dass für die ganze Familie was geboten ist.
1: Bei uns war von Anfang an wichtig, wirklich ein Sportwochenende für die gesamte Familie anbieten. Beginnen mit 6 Jahren, die haben ganz, ganz kurze Strecken, dürfen noch mit Schwimmflügel schwimmen, also die sollen auch die Möglichkeit haben, dass sie mal in dieses Feeling mit reinkommen und dann auch beim gleichen Ziel da einlaufen wie die Profis.
0: Vom Kids-Triathlon bis hin zur Mitteldistanz werden da insgesamt 7 unterschiedliche Bewerbe an diesem Wochenende ausgetragen, und da freuen wir uns schon drauf.

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3: Morgen starten wir meistens recht freundlich rein in den Tag. Dann ziehen aber im Tagesverlauf mehr und mehr Wolken auf und die führen vor allem im Burgenland und in Kärnten dann zu Regenschauern. Die Temperaturen erreichen 18 bis 27 Grad. Und am Mittwoch ist es dann eher sonnig, in Salzburg aber zum Beispiel, da müssen wir den ganzen Tag über mit teils dichten Wolken rechnen. Teilweise sonnig, teilweise bewölkt wird es dann insgesamt am Donnerstag.
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4: Der Plabutsch-Tunnel in der Steiermark auf der A9 in Fahrtrichtung Süden ist aktuell gesperrt. Da sind nämlich noch Aufräumarbeiten. Und auch eine weitere Sperre in der Steiermark auf der B20 zwischen Kapfenberg und Einöd. Da ist nämlich aktuell ein Feuerwehreinsatz. Und wir schauen noch nach Kärnten. Da dauert es 20 Minuten länger auf der A11 Richtung Slowenien zwischen St. Jakob und dem Karawankentunnel bei der Ausreise. Gute und vor allem sichere Fahrt.
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0: Schönen Montag, Österreich, und natürlich auch schöne Sommerferien. Und vor allem der Beginn der Sommerferien, das ist ja für viele Schülerinnen und Schüler auch die Zeit der Ferialjobs. Und wir haben einmal nachgefragt, was war denn so euer schlimmster Ferialjob?
1: Oh, ist schon ganz lang her. Wir waren in einem Freizeitpark und es hat nur geregnet. Wir waren offen, es hat keine Besucher gegeben und du bist eigentlich dann 9 Stunden nur da gestanden.
2: Im Christmas in Salzburg eigentlich, weil ich im Sommer mit den ganzen Weihnachtssachen nicht so viel anfangen habe können.
3: Ich habe so Flyer verteilen müssen auf der Straße und sagen wir mal so, die Leute waren jetzt auch nicht immer besonders nett.
4: Der Eisverkauf, weil Eisverkauf halt sehr eintönig ist und man immer irgendwie einen Krampf in der Hand nach einer Zeit kriegt.

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7: Regierung einigt sich auf zusätzliche Mittel für heimischen Medienmarkt und Fußball. ÖFB-Team klettert in der Weltrangliste einen Platz hoch.
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7: Im Studio Jessica Kornbrentner. Die Regierung aus ÖVP, SPÖ und NEOS hat sich auf neue Förderungen und zusätzliche Mittel für den heimischen Medienmarkt geeinigt. So sollen diese, wo nötig und gewollt, gezielt gefördert werden. Das geschnürte Paket besteht aus drei Bereichen: eine neue Zustellförderung, die Verlängerung der Förderung für digitale Transformation und Geld für den Ausbau der Medienkompetenz bei jungen Zielgruppen. Die EU hat eine Millionenstrafe gegen den Online-Marktplatz AliExpress wegen dem Verkauf illegaler Produkte verhängt. Der chinesische Online-Riese muss 550 Millionen Euro zahlen, unter anderem weil gefälschtes Gewand, unsicheres Spielzeug und gefährliche Kosmetika wochenlang nicht von der Plattform genommen worden sind, wie die Europäische Kommission mitteilt. Das Unternehmen, das zum Alibaba-Konzern gehört, habe nicht genug getan, um die Verbraucher vor solchen Produkten zu schützen. Und noch zum Fußball. Österreich klettert nach dem aktuellen Update der FIFA-Weltrangliste um einen Platz nach oben. War das ÖFB-Team zuvor noch am 24. Platz, liegt es jetzt auf Rang 23. Das nächste Update der FIFA-Weltrangliste erfolgt am 7. Oktober. Davor stehen für das Team von Ralf Rangnick noch 4 Partien im Rahmen der Nations League auf dem Programm.
9: Mit einem Mix aus Sonne, Wolken und einzelnen Regenschauern geht dieser heutige Montag zu Ende und morgen am Dienstag wird es sehr ähnlich. Es gibt wieder einiges an Sonne, aber doch auch wieder viele Wolken, ein paar einzelne Regenschauer, die teilweise auch gewittrig sein können. Morgen wird es von den Temperaturen her wieder angenehm warm, maximal 26 Grad, also nicht allzu heiß.
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7: Regierung einigt sich auf zusätzliche Mittel für heimischen Medienmarkt und Fußball. ÖFB-Team klettert in der Weltrangliste einen Platz hoch.
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7: Im Studio Jessica Kornpointner. Die Regierung aus ÖVP, SPÖ und NEOS hat sich auf neue Förderungen und zusätzliche Mittel für den heimischen Medienmarkt geeinigt. So sollen diese, wo nötig und gewollt, gezielt gefördert werden. Das geschnürte Paket besteht aus drei Bereichen: eine neue Zustellförderung, die Verlängerung der Förderung für digitale Transformation und Geld für den Ausbau der Medienkompetenz bei jungen Zielgruppen. Die EU hat eine Millionenstrafe gegen den Online-Marktplatz AliExpress wegen dem Verkauf illegaler Produkte verhängt. Der chinesische Online-Riese muss 550 Millionen Euro zahlen, unter anderem weil gefälschtes Gewand, unsicheres Spielzeug und gefährliche Kosmetika wochenlang nicht von der Plattform genommen worden sind, wie die Europäische Kommission mitteilt. Das Unternehmen, das zum Alibaba-Konzern gehört, habe nicht genug getan, um die Verbraucher vor solchen Produkten zu schützen. Und noch zum Fußball. Österreich klettert nach dem aktuellen Update der FIFA-Weltrangliste um einen Platz nach oben. War das ÖFB-Team zuvor noch am 24. Platz, liegt es jetzt auf Rang 23. Das nächste Update der FIFA-Weltrangliste erfolgt am 7. Oktober. Davor stehen für das Team von Ralf Rangnick noch 4 Partien im Rahmen der Nations League auf dem Programm.
9: Mit einem Mix aus Sonne, Wolken und einzelnen Regenschauern geht dieser heutige Montag zu Ende und morgen am Dienstag wird es sehr ähnlich. Es gibt wieder einiges an Sonne, aber doch auch wieder viele Wolken, ein paar einzelne Regenschauer, die teilweise auch gewittrig sein können. Morgen wird es von den Temperaturen her wieder angenehm warm, maximal 26 Grad, also nicht allzu heiß.
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1: Einem Mix aus Sonne, Wolken und einzelnen Regenschauern geht dieser heutige Montag zu Ende und morgen am Dienstag wird es sehr ähnlich. Es gibt wieder einiges an Sonne, aber doch auch wieder viele Wolken, ein paar einzelne Regenschauer, die teilweise auch gewittrig sein können. Morgen wird es von den Temperaturen wieder angenehm warm, maximal 26 Grad, also nicht allzu heiß.
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einem Mix aus Sonne, Wolken und einzelnen Regenschauern geht dieser heutige Montag zu Ende und morgen am Dienstag wird es sehr ähnlich. Es gibt wieder einiges an Sonne, aber doch auch wieder viele Wolken, ein paar einzelne Regenschauer, die teilweise auch gewittrig sein können. Morgen wird es von den Temperaturen wieder angenehm warm, maximal 26 Grad, also nicht allzu heiß.

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2: Ein Mix aus Sonne, Wolken und einzelnen Regenschauern geht dieser heutige Montag zu Ende und morgen am Dienstag wird es sehr ähnlich. Es gibt wieder einiges an Sonne, aber doch auch wieder viele Wolken, ein paar einzelne Regenschauer, die teilweise auch gewittrig sein können. Morgen wird es von den Temperaturen her wieder angenehm warm, maximal 26 Grad, also nicht allzu heiß.
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0: einem Mix aus Sonne, Wolken und einzelnen Regenschauern geht dieser heutige Montag zu Ende und morgen am Dienstag wird es sehr ähnlich. Es gibt wieder einiges an Sonne, aber doch auch wieder viele Wolken, ein paar einzelne Regenschauer, die teilweise auch gewittrig sein können. Morgen wird es von den Temperaturen wieder angenehm warm, maximal 26 Grad, also nicht allzu heiß.
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0: heutige Dienstag wird recht sonnig und vor allem auch warm bei uns in Österreich. Bis zu 26 Grad sind da möglich, also nicht allzu heiß heute. Es mischen sich auch immer wieder mal einige dichte Wolken mit dazu und dann gibt es auch doch ein paar Regenschauer.
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0: heutige Dienstag wird recht sonnig und vor allem auch warm bei uns in Österreich. Bis zu 26 Grad sind da möglich, also nicht allzu heiß heute. Es mischen sich auch immer wieder mal einige dichte Wolken mit dazu und dann gibt es auch doch ein paar Regenschauer.
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